0: Aha, das ist immer wieder im schönen Monat Mai. Guten Morgen, Marianne.
1: Guten Morgen, Sebastian. Ich sehe, du bist aber schön fröhlich mit dem schönen Monat Mai. Es ist wahr, es ist ein schöner Monat.
0: Ja, wir haben doch die letzten Tage wirklich so schöne Sonne gehabt. Und es macht immer Spaß da, wenn man sich ein bisschen Lichter kann anziehen, gell?
1: Das freut das Herz und alles.
0: Marianne, du hast ja wieder deine Kochbuch aus Europa da rausgeholt. Da gehen wir wieder Reise oder Minimum haben wir immer gesagt, als wir klein waren, wir gehen Schäse.
1: Wir gehen Schäse, ganz genau, das ist auch so ein Wort von hier rum. Aber heute gehen wir Schäse nach Deutschland, das fällt jetzt gerade
0: gut. Es ist nicht so weit,
1: Es ist nicht so weit. Wir haben ja schon ein paar Mal gesagt, die Mario auch so feine Rezepte und sie verraten sie uns, also probieren wir sie gerne. Jetzt will ich heute reden von deinen gefüllten Krummbeerenknäpple.
0: Also wie viel Kilo oder wie viel Gramm? Krummbeeren pro Mal.
1: Also wir holen mal 1 Kilo Krummbeeren für Anfang, 50 Gramm Mehl, 3 Eier, 350 Gramm Filzel und noch 60 Gramm gerappter Käse pro Mal, 100 Gramm Butter, Salz, Pfeffer und Majoran. Wir können dahinter gehen.
0: Ali hopp, Marian, soll ich da mal die Krummbeeren quälen?
1: Ja, jetzt gehen wir diese erst quälen. Und wenn sie fertig sind, dann sie dann schälen und vertrinken in Püree. Sie verschaffen mit ein bisschen Butter, die ganze Eier, Salz, Pfeffer und Majoran. Die Püree in runde Käselchen, so groß wie ein kleiner Unterteller zum Beispiel, für eine Idee gehen. Die gehen wir flach drücken auf einem Gemäldebrett. Gemäld, dass es nicht klebt, gell? Auf jeder von den Ringen decken wir ein Löffelchen Filzel in der Mitte von jedem Leje, Filzel oder Leberwurst. Und zusammentrinken als Belger, wo man in der Gemälde hinrollt. Also jetzt kannst du dir ja das vorstellen, gell? 3 Liter Wasser zum Kochen bringen, 3 oder 4 Belger hinmachen aufs Maul und sobald sie wieder nach oben kommen, holt man sie mit einem Schaumlöffel raus. Dann so gut abtropfen, in eine eingefettete Backplatte legen. Da haben wir wieder eine Zunge von Knibbler. Gerappter Käse und Butterflocken drüber machen und bei mittlerer Hitze gratinieren lassen.
0: Oh lala, das da muss sehr fein sein, Marian. Also es gibt jetzt ein Lexikon noch zu gewinnen und du hast da vorher etwas benutzt für unsere Gefilde aus dem Wasser rausholen. Was hast du da benutzt?
1: Da holen wir ein Schaumlöffel. Jetzt sagen wir mal auf Französisch, wie heißt ein Schaumlöffel? Und das ist der 12. Anruf, der gewinnt.
0: 03 87 98 29 29. Das Rezept steht auf Internet. Rufe uns an und Marianne, bis am nächsten Sonntag.
1: Bis am nächsten Sonntag und verbringe eine schöne Woche.
2: Merci Marianne, merci Sébastien. Ah ben, à vos téléphones. Je vous invite au 03 87 98 29 29. À la condition que vous puissiez nous dire quelle est la traduction en français de Schaumlöffel. Allez, c'est de nouveau offert ce matin. Cathy Lartschoun devant le téléphone. Schaumlöffel au 03 87 98 29 29. Et ben, le 12e appel est gagnant. On continue notre programmation musicale avec Semino Rossi. Magische Moment. Et c'est Jean qui nous choisit ce titre.